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1: Morgen. So, Jakob, dein Stichwort.
2: Ja, unsere Bundesregierung, darüber müssen wir sprechen. Die will ja jetzt in den nächsten Herbst der Reformen reinstarten. So, auf jeden Fall ein Herbst des Handelns werden, hat unser Kanzler Merz gesagt. Unsere Wirtschaft soll zum Beispiel mehr gepusht werden, und zwar auch durch KI. Die soll dann am besten auch noch Made in Germany sein oder aus Europa kommen. Merz hat aber auch direkt gesagt, wir brauchen ja nicht immer die allerbeste Top-KI.
3: Es gibt auch einfachere Modelle, die ausreichen, zum Beispiel für große Teile des Mittelstandes. Die brauchen nicht die anspruchsvollsten, neuesten, intellektuell hervorragendsten Modelle, sondern die brauchen Instrumente, die sie nutzen können für ihre Fertigung, für ihre Planung, für ihre Produktion.
2: Beim Thema Hitzeschutz hat man nochmal klar gemacht, dass man in den nächsten Jahren vor allem auf Klimaanpassung setzen wird, denn wir allein als Land könnten den Klimawandel weltweit nicht stoppen. Dann wird sich Instagram in den USA jetzt nochmal verändern, denn mehrere Bundesstaaten haben ja dem Mutterkonzern Meta vorgeworfen, die Plattform würde vor allem Kinder und Jugendliche süchtig machen. Deswegen führt Meta jetzt Zeitlimits ein, man kann also nur noch 2 Stunden am Stück scrollen und außerdem sollen Likes ausgeblendet werden und so Schönheitsfilter werden auch abgestellt, alles aber nur für Accounts für Minderjährige. Und bei den Royals scheint beim Harry und Meghan Comeback jetzt alles super schnell zu gehen. Britische Medien berichten, dass sie gestern in Birmingham gelandet sind. Mit dabei sind ihre Kids, Archie und Lilibet, denn nächste Woche geht in England schon die Schule los. Und auch die Familienhunde Mia und Pula sind mit dabei. Alle zusammen wohnen wohl jetzt irgendwo außerhalb von London. Nur die Hühner der Familie, die sind wohl nicht mit aus Kalifornien gekommen. Die bleiben erstmal da.
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1: Und somit herzlich willkommen an diesem Donnerstag. Einen wunderschönen
5: guten Morgen.
1: Schön, dass ihr da seid. Es lohnt sich. Ihr wisst es ja, Nostalgie. Wir spielen nur die größten Songs, mehr 80er und die besten 90er. Gleich mit Tina Turner und Private Dancer.
5: Und jetzt starten wir mit einem Song, der eigentlich das perfekte Versprechen für einen guten Morgen ist. Back for Good von Take That habe ich regelmäßig laut mit meinen Mädels gesungen, mitgesungen, als das Video bei MTV gelaufen ist.
1: Natürlich, ich auch. Und ich war auch noch nicht mal in eurer Mädelsgruppe.

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1: Guten Morgen und alle Zockerherzen schlagen ab heute höher, denn die weltgrößte Messe für Computer- und Videospiele öffnet ihre Hallen.
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1: Ja, in Köln geht heute die Gamescom los mit mehr als 1600 Ausstellern und hunderten Games, die man da vor Ort ausprobieren kann. Also richtig wild. Ich wollte schon immer mal hin, hab's bisher leider nicht geschafft.
0: Ich leider auch nicht, aber Bernhard Rohleder, er ist vom Digitalverband Bitkom, er ist jedes Jahr dabei und er hat uns gesagt, dass Gaming ganz, ganz groß mittlerweile geworden ist und dass die Gamer auch wahnsinnig viel Geld ausgeben.
3: Im Schnitt 334 Euro pro Jahr, manche ein bisschen weniger, aber einige auch sehr viel mehr. 4% der Gamer geben mehr als 1000 Euro im Jahr für die Spiele aus. Hinzu kommen natürlich noch die Kosten für Spielkonsolen etc. Also das ist richtig viel Geld.
1: Ja, und das habe ich im Keller, Armin. Ja. Ich habe tatsächlich noch 4 Nintendo-Konsolen, glaube ich. NES, echt? Super NES, N64 und eine Wii. Ich oute mich als Gamer-Girl.
0: Ja, bald zu finden auf eBay Kleinanzeigen wahrscheinlich, oder?
1: Ja, ich muss gucken. muss gucken, ob es sich wirklich lohnt oder ob mein Herz doch noch dran hängt.
0: Aber ich kann auch ein bisschen mithalten. Ich habe die N64 zu Hause noch, ich habe die PlayStation 3 und ein Tamagotchi.
1: Angeber.

0: Herzlich willkommen an diesem Donnerstag, einem wunderschönen.
1: Guten Morgen.
0: An dem Tag, wo es wieder heißt, oh, ist mir heiß. Aber das ist auch gut so, heute nochmal bei uns in Deutschland. Teilweise über 30 Grad. Und da habt ihr vielleicht nochmal die Möglichkeit, ein bisschen was vom Sommer 2026 nachzuholen.
1: Ja, ich habe tatsächlich es nicht geschafft, ein einziges Mal zu grillen in diesem Sommer.
0: Ehrlich?
1: Ja, wir sanieren ja gerade ein Haus und ich bin so beschäftigt. Ich bin die meisten Wochenenden und Abenden irgendwie auf der Baustelle gewesen. Ja. Aber das habe ich mir fest vorgenommen. Einmal nochmal den Grill rauspacken. Also ich mache natürlich so Feta-Päckchen. Ich werde nicht das Fleisch grillen. Ich mache dann die vegetarischen Varianten. Und dazu unser Nostalgie-Sommerstream hören natürlich.
0: Stimmt, auch sehr gut.
1: Gibt's ja jede Menge Streams bei uns im Netz. Nostalgie-radio.de. Könnt ihr Nostalgie immer und überall hören. Auch beim Grillen. Und da passt eben unser Sommerstream mit dem besten Sommersongs auf jeden Fall dazu.
0: Und jetzt wird es noch besser, du könntest doch gleichzeitig auch für deine ganzen Arbeiter grillen, weißt du? Die würden sich doch freuen, beispielsweise morgen am Freitag.
1: Ja, auch eine gute Idee, aber die haben uns sogar schon das Feedback gegeben, dass sie bei uns sehr gut versorgt werden.
0: Na dann, kann es ja jetzt vielleicht sogar noch besser werden. Stell dir mal vor, du bereitest denen wirklich einen richtig geilen Grilltag her.
1: Da arbeiten sie wahrscheinlich umsonst.
0: Also, das könnte passieren, ja.

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9: Update. Es ist ja jetzt ganz viel über diese neuen Ideen zur Zuckersteuer geredet worden. Jakob, gerade bei sowas wie auch Steuer für Sirogetränke, wo ja eigentlich gar kein Zucker drin ist.
10: Und das sind alles anscheinend wirklich nur erste Ideen gewesen. Unser Bundesfinanzminister Klingbeil hat jetzt gesagt, das war alles noch gar nicht richtig fertig.
11: Man muss sich in Berlin dran gewöhnen, dass Zwischenstände weitergegeben werden an die Presse, dass dadurch öffentliche Debatten entstehen. Dinge, die ich noch nie auf meinem Schreibtisch hatte. Ich habe das heute klargestellt. Ich werde als Finanzminister keine Steuer vorlegen, wo zuckerfreie Getränke besteuert werden. Ich halte das für Quatsch, wenn ich das so offen sagen darf.
10: Ja, mit der Zuckersteuer sollen ja vor allem Softdrinks mit viel Zucker deutlich teurer werden. In anderen Ländern mit so einer Steuer hatten dann die Hersteller weniger Zucker eingesetzt, dann aber halt auch extra Süßstoff reingemacht. Da gibt es ja gerade bei Social Media viele Videos von dieser krassen Flutwelle in Nepal. Das sind ja ganze Bereiche in Orten einfach von Wasser, Schutt und Geröll weggespült worden. Da gibt es wohl viele Opfer, Hunderte werden noch vermisst. Darunter sind anscheinend auch viele Touris. Die Bild berichtet, dass das Auswärtige Amt keine Infos hat, dass auch deutsche Urlauber betroffen sein könnten. Man spricht aber weiterhin mit den Behörden vor Ort. Und dann wird heute Abend die Ligaphase in der Fußball-Champions League ausgelost. Mit dabei sind für uns Bayern, Dortmund, Leipzig und Stuttgart. Stuttgart braucht dabei das meiste Losglück, denn die könnten auf die meisten Top-Clubs treffen. Die ersten Spiele sind dann auch schon in 2 Wochen. Übrigens, die Ligaphasen für die Europa- und die Conference League werden erst morgen ausgelost.
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9: Das Wochenende kommt auch immer näher. Herzlich willkommen an diesem Donnerstag. Einen wunderschönen
13: guten Morgen. Und bei uns wird es gleich ein bisschen spicy. Wir klären, ob Sex vor der Ehe eigentlich geht oder nicht.
9: Da bin ich mal sehr gespannt. Bis dorthin, Big Mountain und Baby, I Love Your Way.

0: Magic. Herzlich willkommen hier bei Nostalgie. Das war Queen. Nur die größten Songs der 80er und die besten 90er. Romantische Komödien gibt's viele, aber diese Woche startet eine in den Kinos, die hat eine, ja sagen wir mal, ziemlich wilde Ausgangslage.
1: In One Night Only ist Sex vor der Ehe verboten und genau mit einer Ausnahme im Jahr. Lieber Paul, erzähl uns, was macht der Film aus der Sache?
2: Eine ziemlich verrückte Liebesgeschichte. In dieser leicht dystopischen Version von New York treffen Ellie und Owen, gespielt von Callum Turner, dem Mann von Dua Lipa, ausgerechnet in dieser einen Nacht aufeinander. Sie ist hoffnungslose Romantikerin, er wurde gerade verlassen und eigentlich suchen beide eher nach echter Liebe als nach einem Abenteuer für eine Nacht. Während um sie herum gefühlt ganz New York eskaliert, kommen sich die beiden immer näher und plötzlich geht's in einer Nacht, in der eigentlich alles nur um Sex geht, doch um die Frage, ob daraus vielleicht mehr werden könnte. One Night Only ist eine ungewöhnliche Mischung aus Rom-Com und Zukunftssatire, witzig, ein bisschen verrückt und vor allem eine Liebeskomödie mit einer wirklich originellen Idee und genau auch deswegen meine Empfehlung für diese Woche.
0: Dankeschön, Paul. Und das ist ein Song, der so gar nicht dazu passt. Hier ist Britney Spears mit Oops, I Did It Again.

0: Es geht rein in den Donnerstag. Hier ist Nostalgie. Einen wunderschönen
1: guten Morgen. Ja, und die vergangenen Tage war es ein bisschen frischer. Ich habe die ersten Kerzen angezündet.
0: Toll.
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1: Ja, ich habe schon herbstliche Gefühle bekommen gestern beim Kerzenanzünden. Bist du so der Dekotyp, Armin?
0: Überhaupt nicht. Ich habe noch nicht mal eine Kerze zu Hause.
1: Keine einzige?
0: Keine einzige.
1: Ah, da wird es jetzt richtig spannend, denn okay. Bei Fakt oder Fake, da dürft ihr ja immer mit uns gemeinsam mitraten, ob das stimmt oder nicht, was wir hier behaupten. Mhm. Und da du jetzt nicht so der Kerzenfreund bist, bin ich gespannt, was du sagst. Meine Behauptung heute lautet, alte oder fast komplett abgebrannte Kerzen aus Wachs dürfen in den Biomüll.
0: Oh, gute Frage. Könnte ich mir durchaus vorstellen. Dadurch, dass ich keine Kerzen habe, bin ich noch nie in Berührung gekommen, eben eine Kerze mal wegzuschmeißen. Dementsprechend, ich sage jetzt einfach mal, dass es Fakt ist, ja, das kommt in den Biomüll.
1: Mhm. Alte oder fast komplett abgebrannte Kerzen aus Wachs dürfen in den Biomüll. Das ist
3: Fake.
0: Echt? Okay, sorry.
1: Ja, wahrscheinlich bist du nicht alleine mit dem Gedanken, denn Wachs klingt ja auf den ersten Blick erstmal nach einem natürlichen Material. Genau. Aber Kerzen können zum Beispiel Paraffin oder auch andere synthetische Bestandteile enthalten. Und auch der Docht, der gehört nicht in den Biomüll. Deshalb gilt, alte Kerzenreste kommen in den Restmüll.
0: Oder mir geben, weil dann kann ich mein Auto damit wachsen.
1: Du bekommst von mir so Bienenwachskerzen, so
0: auch
1: gelbe.
0: Schön.

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6: Diesen Sommer ist es ja teilweise sehr lange sehr heiß gewesen. Deswegen ist da ganz oft gefordert worden, der Bund soll den Hitzeschutz endlich zum Thema machen. Jakob, und da tut sich jetzt auch was.
7: Ja, unser Bundeskanzler Merz hat gesagt, das Thema ist auf jeden Fall wichtig und wird die nächsten Jahre immer wichtiger. Man will schon versuchen, dass wir unsere Klimaziele erreichen, aber man will jetzt vor allem auf Klimaanpassung setzen.
8: Weil wir wissen, dass Hitzesommer in Zukunft häufiger vorkommen werden. Wir müssen uns darauf einstellen, denn wir allein in Deutschland können den Klimawandel auf der Welt nicht zurückdrängen, selbst wenn wir alle selbstgesteckten Ziele sofort und heute am Tag erreichen würden.
7: Ja, so richtig beschlossen hat man jetzt noch nichts, ist aber auch nicht geplant gewesen. Aber man hat nochmal deutlich gemacht, dass sich weiterhin vor allem die Länder und die Kommunen um den Hitzeschutz kümmern müssen, denn die kennen sich vor Ort am besten aus. Dann wird ja in 10 Tagen in Sachsen-Anhalt neuer Landtag gewählt und da könnte dann zum ersten Mal die AfD eine Wahl gewinnen und sogar direkt allein regieren. Die liegt in den letzten Umfragen bei deutlich über 40%. Eine neue Forsa-Umfrage zeigt aber, eine große Mehrheit bei uns in Deutschland lehnt viele Forderungen aus dem AfD-Wahlprogramm ab. Da geht es zum Beispiel um die Haltung zu ausländischen Fachkräften und zum Thema Schule. Und in Köln geht's bei der Spielemesse Gamescom heute los mit den normalen Besuchertagen. Man erwartet ja bis Sonntag über 350.000 Gäste. Und wer da direkt auch noch in der Stadt übernachten wird, der muss richtig viel Geld bezahlen. Das Reiseportal Ab in den Urlaub sagt, im Schnitt kosten die Hotelzimmer 300 Euro pro Nacht. Deswegen haben auch viele außerhalb oder sogar in ganz anderen Städten gebucht. Man kann aktuell aber noch Glück haben und last minute vielleicht doch noch ein Schnäppchen machen.
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10: Guten Morgen.
6: Und dann herzlich willkommen an einem Ü30-Donnerstag. Heute wird es in Deutschland nochmal richtig warm werden. Und was ihr so anstellen könntet heute an diesem heißen Tag,

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1: Guten Morgen. Schön, dass ihr dabei seid. Und falls ihr den Sommer innerlich schon so ein bisschen verabschiedet habt, holt nochmal die kurzen Sachen raus. Denn der Sommer, der feiert heute nochmal ein kleines Comeback. In Deutschland geht's mit den Temperaturen ordentlich wieder nach oben. Es wird warm bei über 30 Grad teilweise sogar. Also heiß vielleicht nochmal Eis essen, abends draußen sitzen und eben die kurzen Hosen oder Röcke nochmal rausholen.
0: Ja, gut, die habe ich die letzten 7 Wochen immer angehabt. Auch heute wieder auch kurze Hose. Alles gut. Aber was steht bei euch an? Was macht ihr heute nochmal? Vielleicht am richtig letzten heißen Sommertag bei uns in Deutschland. Wir haben uns mal umgehört.
2: Biergarten, oder?
3: Ja, ich gehe trainieren.
4: Arschbock mit dem Pool.
5: Dummerweise die meiste Zeit arbeiten.
6: Ich esse total gerne Eis, wenn es draußen heiß ist.
4: Ein Eis.
7: Eis.
8: Salat. Grillen.
0: Bin ich überall dabei. Eis bin ich ein bisschen raus, aber Salat, Grillen und so bin ich voll dabei.
1: Grillen auf jeden Fall.
0: Ja. Und zu der Grillfeier reite ich.

0: Mit Meatloaf geht's rein in diesen Donnerstag. Hier ist Nostalgie, einen wunderschönen.
1: Guten Morgen. Ja, und alle Camper unter euch lieben anscheinend deutsche Plätze.

0: liebt auch Camping, haben wir gelernt.
1: Naja, nicht so wirklich, aber ich lasse mich gerne eines Besseren belehren.
0: Ja, das ist echt spannend. Es gibt jetzt ein neues Ranking vom ADAC, vom Campingportal Most Wanted 2026. Und das hat rausgefunden, dass Deutschland wieder verstärkt gerne im eigenen Land campt. Denn inzwischen liegen 39 der 100 meistgefragten Campingplätze in Europa bei uns in Deutschland. Und das sind 9 mehr als noch im vergangenen Jahr.
1: Und falls ich es mir doch anders überlegen sollte, gibt es noch eine Alternative zu Deutschland? Weil wenn, dann möchte ich schon irgendwie Richtung Süden starten.
0: Okay, wenn du ans Meer möchtest, da liegt nach wie vor Italien ganz weit vorne, dann europaweit auf Platz 1, dicht gefolgt von Kroatien. Aber da musst du noch ein bisschen weiterfahren.
1: Okay, Dani, ich überleg's mir mal. Was auf jeden Fall laufen wird, ist Nostalgie auf dem Weg Richtung Kroatien, Italien oder vielleicht direkt in Deutschland. Und zwar dieser Song hier, Madonna mit La Isla Bonita. 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
7: Update. Unsere Bundesregierung will ja in den nächsten Herbst der Reformen reinstarten. Jakob, was ist denn da genau geplant?
8: Na, es soll auf jeden Fall ein Herbst des Handelns werden, hat unser Kanzler Merz gesagt. Unsere Wirtschaft soll zum Beispiel mehr gepusht werden, und zwar auch durch KI. Die soll dann am besten auch noch Made in Germany sein oder aus Europa kommen. Merz hat aber direkt auch gesagt, wir brauchen ja nicht immer die allerbeste Top-KI.
9: Es gibt auch einfachere Modelle, die ausreichen, zum Beispiel für große Teile des Mittelstandes. Die brauchen nicht die anspruchsvollsten, neuesten, intellektuell hervorragendsten Modelle, sondern die brauchen Instrumente, die sie nutzen können für ihre Fertigung, für ihre Planung, für ihre Produktion.
8: Beim Thema Hitzeschutz hat man nochmal klargemacht, dass man in den nächsten Jahren vor allem auf Klimaanpassung setzen wird, denn wir allein als Land könnten den Klimawandel weltweit nicht stoppen. Dann wird sich Instagram in den USA jetzt nochmal verändern, denn mehrere Bundesstaaten haben ja dem Mutterkonzern Meta vorgeworfen, die Plattform würde vor allem Kinder und Jugendliche süchtig machen. Deswegen führt Meta jetzt Zeitlimits ein, man kann also nur noch 2 Stunden am Stück scrollen, und außerdem sollen Likes ausgeblendet werden und so Schönheitsfilter werden auch abgestellt, alles aber nur für Accounts für Minderjährige. Und bei den Royals scheint beim Harry und Meghan Comeback jetzt alles super schnell zu gehen. Britische Medien berichten, dass sie gestern in Birmingham gelandet sind. Mit dabei sind ihre Kids, Archie und Lilibet, denn nächste Woche geht in England schon die Schule los. Und auch die Familienhunde Mia und Pula sind mit dabei. Alle zusammen wohnen wohl jetzt irgendwo außerhalb von London. Nur die Hüder der Familie, die sind wohl nicht mit aus Kalifornien gekommen, die bleiben erstmal da.

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2: Es ist schon wieder Donnerstag. Einen wunderschönen
3: guten Morgen hier bei Nostalgie. Nur die größten Songs, mehr 80er und die besten 90er. Und gleich gibt's einen meiner absoluten Lieblingshits von Prince. Den hören wir mit When Doves Cry.
2: Und jetzt aufgepasst. Den Anfang macht eine Kollegin von uns, Kim Wilde mit You Came. Und warum Kim Wilde eine Kollegin von Dani und mir ist, das klären wir in 10 Minuten hier bei uns in der Show.

0: hier ist euer Start in den Donnerstag. Einen wunderschönen.
1: Guten Morgen hier bei Nostalgie. Nur die größten Songs, mehr 80er und die besten 90er. Und wir bekommen jetzt prominente Verstärkung bei uns. Nostalgie. Und zwar von einem echten Superstar der 80er, Kim Wilde. Die wird ab dem 1. September euch mit in ihre neue Kim Wilde 80s Show mitnehmen. Und dann geht's zurück in ihr Jahrzehnt, natürlich mit den größten Hits der 80er.
0: Ja, da war sie natürlich auch fleißig vertreten. Aber es geht auch um die Geschichten aus diesem Jahrzehnt. Und zwar die Geschichten, die sie erlebt hat. Und sie hat einiges erlebt. Beispielsweise auf Tour mit Michael Jackson. Dann ist sie ja befreundet mit David Bowie oder auch Rick Astley. Und das alles könnt ihr ab nächster Woche Dienstag jeden Tag, also Montag bis Freitag, von 17.30 Uhr bis 18 Uhr hier bei Nostalgie in der neuen Kim Wilde 80 Show hören.
1: Und ich bin ein bisschen stolz, dass ich jetzt sagen kann, Kim Wilde ist unsere neue Kollegin.
0: Allerdings, und wir sind unglaublich stolz, sie im Team zu haben. Das wird wild. Wenn du verstehst, was ich meine. Das wird richtig wild.

0: So klingt euer Donnerstag hier bei Nostalgie. Einen wunderschönen
1: guten Morgen und ich freue mich. Gleich wird wieder weise gesprochen.
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1: Der Armin haut mir meine Lieblingssprüche immer so ein bisschen um die Ohren. Ich liebe ja,
0: nicht alle.
1: Sogenannte Quotes.
0: Ja.
1: Aber ich muss sagen, was ich toll finde, Armin, man kann mit dir wirklich philosophieren so ein bisschen.
0: Hätten das meine Lehrer damals früher entdeckt, wäre aus mir was geworden. Naja, gut.
1: Pass mal auf, Armins Einschätzung zu meinem Spruch heute. Ihr könnt auch mal ein bisschen mit überlegen, was denkt ihr. Ist dieser Spruch eine tolle Weisheit oder doch eher ein Wandtattoo? Der Weg zur Gesundheit führt durch die Küche, nicht durch die Apotheke.
0: Was? Ist das, also auf jeden Fall kein Spruch, der in der Apothekenumschau drinstehen würde. Da würden sie sich ja selber das Geschäft kaputt machen.
1: Hör nochmal zu. Der Weg zur Gesundheit führt durch die Küche, nicht durch die Apotheke. Ist doch ganz klar. Kümmere dich um deine Ernährung und hau dir nicht irgendwelche Pillen rein. Darum geht's.
0: Das stimmt durchaus, ja. Da gebe ich dir recht. Ich finde aber, das ist so ein Spruch. Ja, er hat was, ja, aber es ist für mich ein Wandtattoo. Und zwar direkt in der Küche.
1: So für so Hobbyküche, oder?
0: Ja,
1: oder auch so mit so einem Kochlöffelaufkleber und so einer Zitrone. Der Weg zur Gesundheit führt durch die Küche, nicht durch die Apotheke, ist tatsächlich ein weiser Spruch, der Sebastian Kneipp zugeschrieben wird.
0: Okay.
1: Den kennen wir ja vor allem vom Wassertreten. Du kennst bestimmt diese Kneipp-Kuren, genau. Mhm. Aber Ernährung war für ihn damals genauso wichtig. Und seine Idee stammt auch schon aus dem 19. Jahrhundert. Also lieber mit einer gesunden Ernährung vorbeugen, als später zur Medizin zu greifen.
0: Ja, und auf diese Idee ist er wahrscheinlich gekommen, als seine Küche überflutet war. Und dann hat er gleichzeitig das Kneipen erfunden und diesen Spruch.

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3: Es ist ja jetzt ganz viel über diese neuen Ideen zur Zuckersteuer geredet worden. Jakob, gerade bei sowas wie auch Steuer für Sirogetränke, wo ja eigentlich gar kein Zucker drin ist.
4: Und das sind alles anscheinend wirklich nur erste Ideen gewesen. Unser Bundesfinanzminister Klingbeil hat jetzt gesagt, das war alles noch gar nicht richtig fertig.
5: Man muss sich in Berlin dran gewöhnen, dass Zwischenstände weitergegeben werden an die Presse, dass dadurch öffentliche Debatten entstehen. Dinge, die ich noch nie auf meinem Schreibtisch hatte. Ich habe das heute klargestellt und ich werde als Finanzminister keine Steuer vorlegen, wo zuckerfreie Getränke besteuert werden. Ich halte das für Quatsch, wenn ich das so offen sagen darf.
4: Ja, mit der Zuckersteuer sollen ja vor allem Softdrinks mit viel Zucker deutlich teurer werden. In anderen Ländern mit so einer Steuer hatten dann die Hersteller weniger Zucker eingesetzt, dann aber halt auch extra Süßstoff reingemacht. Da gibt es ja gerade bei Social Media viele Videos von dieser krassen Flutwelle in Nepal. Das sind ja ganze Bereiche in Orten einfach von Wasser, Schutt und Geröll weggespült worden. Da gibt es wohl viele Opfer, Hunderte werden noch vermisst. Darunter sind anscheinend auch viele Touris. Die Bild berichtet, dass das Auswärtige Amt keine Infos hat, dass auch deutsche Urlauber betroffen sein könnten. Man spricht aber weiterhin mit den Behörden vor Ort. Und dann wird heute Abend die Ligaphase in der Fußball-Champions League ausgelost. Mit dabei sind für uns Bayern, Dortmund, Leipzig und Stuttgart. Stuttgart braucht dabei das meiste Losglück, denn die könnten auf die meisten Top-Clubs treffen. Die ersten Spiele sind dann auch schon in 2 Wochen. Übrigens, die Ligaphasen für die Europa- und die Conference League werden erst morgen ausgelost.
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3: Naja, gleich geht's bei uns um ein etwas heißes Thema. Es geht um Sex vor der Ehe. Ist das erlaubt? Ja oder nein? Die Antwort im weitesten Sinne, die geben wir euch gleich. Und somit herzlich willkommen an diesem Donnerstag, einen wunderschönen.
7: Guten Morgen hier bei Nostalgie. Nur die größten Songs und ich habe mich ja schon öfter geoutet. Ich war ein Riesenfan von den Backstreet Boys. Armin, mach dich gefasst. Ich werde jetzt laut mitsingen zu I Want It That Way.
3: Alles klar, ich gehe zum Bäcker. Brauchst du was in der Zeit?
7: Ja.

0: 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Nur die größten Songs, einen wunderschönen.
1: Guten Morgen. Und jetzt wird's wieder Zeit für ein bisschen Kuscheln im Kino. Ja, die Woche geht es um eine romantische Komödie, da gibt es ja viele, aber diese Woche startet eine romantische Komödie in den Kinos, die hat eine ziemlich wilde Ausgangslage, kann man sagen.
0: In One Night Only ist Sex vor der Ehe verboten, mit genau einer Ausnahme im Jahr. Paul, unser Kinoexperte bei uns am Start, was macht der Film daraus?
2: Eine ziemlich verrückte Liebesgeschichte. In dieser leicht dystopischen Version von New York treffen Ellie und Owen, gespielt von Callum Turner, dem Mann von Dua Lipa, ausgerechnet in dieser eine Nacht aufeinander. Sie ist hoffnungslose Romantikerin, er wurde gerade verlassen und eigentlich suchen beide eher nach echter Liebe als nach einem Abenteuer für eine Nacht. Während um sie herum gefühlt ganz New York eskaliert, kommen sich die beiden immer näher und plötzlich geht's in einer Nacht, in der eigentlich alles nur um Sex geht, doch um die Frage, ob daraus vielleicht mehr werden könnte. One Night Only ist eine ungewöhnliche Mischung aus Rom-Com und Zukunftssatire, witzig, ein bisschen verrückt und vor allem eine Liebeskomödie mit einer wirklich originellen Idee und genau auch deswegen meine Empfehlung für diese Woche.
1: Und ein Paar, aus dem auf jeden Fall was geworden ist, nicht nur eine romantische Nacht, sondern gleich 30 Jahre Ehe, das waren Albano und Romina Power. Die hören wir jetzt mit Felicita hier bei Nostalgie, nur die größten Songs. Felicita.

0: Hier ist Nostalgy an diesem Donnerstag. Erstmal einen wunderschönen
1: guten Morgen.
0: Jetzt habe ich ihn wieder dabei, den
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0: Den präsentiere ich euch jeden Tag, denn vor 20 Jahren habe ich den zuletzt gestartet, jetzt wieder gefunden und da sind wahre Schätze drauf. Und mein heutiger Song, den ich euch gerne präsentieren möchte, hat leider einen traurigen Beigeschmack. Denn auf meinem MP3-Player ist mit die beste Nummer für mich persönlich drauf von der verstorbenen Dolly Parton. Die ist ja vorgestern von uns gegangen, ganz Amerika verneigt sich und die größte Nummer, die ich persönlich von ihr bis zum heutigen Zeitpunkt natürlich feiere, ist 9 to 5.
1: Und Google übrigens hat sich im Zuge dessen was ganz Schönes einfallen lassen. Wenn du Dolly Parton eingibst, kommt unten ein Schmetterling. Oh. Und wenn du auf den draufklickst, dann fliegen lauter Schmetterlinge über den Bildschirm. Und dann steht dort, we will always love you.
0: Ist das nicht schön? Also könnt ihr gleichzeitig jetzt zu meinem Armins MP3-Player machen. Hier ist die einzig wahre Dolly Parton. Hier ist sie mit 9 to 5 bei Nostalgy. Nur die größten Songs, mehr 80er und die besten 90er und eben mein MP3-Player.

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1: Update. Diesen Sommer ist es ja teilweise sehr lange sehr heiß gewesen. Deswegen ist da ganz oft gefordert worden, der Bund soll den Hitzeschutz endlich zum Thema machen. Jakob, und da tut sich jetzt auch was.
2: Ja, unser Bundeskanzler Merz hat gesagt, das Thema ist auf jeden Fall wichtig und wird die nächsten Jahre immer wichtiger. Man will schon versuchen, dass wir unsere Klimaziele erreichen, aber man will es vor allem auf Klimaanpassung setzen.
3: Weil wir wissen, dass Hitzesommer in Zukunft häufiger vorkommen werden. Wir müssen uns darauf einstellen, denn wir allein in Deutschland können den Klimawandel auf der Welt nicht zurückdrängen, selbst wenn wir alle selbstgesteckten Ziele sofort und heute am Tag erreichen würden.
2: Ja, so richtig beschlossen hat man jetzt noch nichts, ist aber auch nicht geplant gewesen. Aber man hat nochmal deutlich gemacht, dass sich weiterhin vor allem die Länder und die Kommunen um den Hitzeschutz kümmern müssen, denn die kennen sich vor Ort am besten aus. Dann wird ja in 10 Tagen in Sachsen-Anhalt ein neuer Landtag gewählt und da könnte dann zum ersten Mal die AfD eine Wahl gewinnen und sogar direkt allein regieren. Die liegt in den letzten Umfragen bei deutlich über 40%. Eine neue Forsa-Umfrage zeigt aber, eine große Mehrheit bei uns in Deutschland lehnt viele Forderungen aus dem AfD-Wahlprogramm ab. Da geht es zum Beispiel um die Haltung zu ausländischen Fachkräften und zum Thema Schule. Und in Köln geht's bei der Spielemesse Gamescom heute los mit den normalen Besuchertagen. Man erwartet ja bis Sonntag über 350.000 Gäste. Und wer da direkt auch noch in der Stadt übernachten wird, der muss richtig viel Geld bezahlen. Das Reiseportal Ab in den Urlaub sagt, im Schnitt kosten die Hotelzimmer 300 Euro pro Nacht. Deswegen haben auch viele außerhalb oder sogar in ganz anderen Städten gebucht. Man kann aktuell aber noch Glück haben und Last Minute vielleicht doch noch ein Schnäppchen machen.
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1: Es ist Donnerstag. Schön, dass ihr dabei seid. Einen wunderschönen
6: guten Morgen. Und ein Accessoire ist heute hoffentlich wieder bei euch in der Handtasche. Die Sonnenbrille. Warum ihr die auf jeden Fall nochmal braucht, gleich.
1: Und warum ich nie ein Teil von denen war, das weiß ich immer noch nicht. Ich wollte immer in der Boyband sein. Vor allen Dingen bei Take That. Da hätte ich mich ganz vorne gesehen. Die gibt's nämlich jetzt zu Beginn.

0: Das war der Boss hier bei Nostalgie. Bruce Springsteen, Born in the USA. 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
1: Einen schönen guten Morgen an diesem Tag, an dem der Sommer nochmal zurückkommt. Also Sonnenbrillen nochmal raus. Da freue ich mich. Sonnenbrille nochmal aufsetzen, liebe ich. Mhm. Drängt sie mir die Frage auf, gibt es noch irgendwas, was du in diesem Sommer nochmal machen möchtest, was du noch nicht getan hast?
0: Ich habe zwar ziemlich viel Zeit auf dem Mountainbike verbracht in diesem Jahr, aber so eine richtig krasse Tour bin ich leider dieses Jahr noch nicht gefahren. Letztes Jahr noch eine Alpenüberquerung gemacht Richtung Gardasee, dieses Jahr eher weniger. Das heißt, ich möchte nochmal so ein verlängertes Wochenende im besten Fall haben.
1: Welches Ziel?
0: Sterzing, also so ein bisschen Südtirol.
1: Wie viele Kilometer?
0: Insgesamt über 2 Tage wahrscheinlich 150, 200 circa. Wow. Aber die Höhenmeter sind die entscheidende.
1: Und du hast ja kein E-Bike, muss man festhalten.
0: Nein,
1: bist schon sportlich unterwegs. Fährst du dann eigentlich mit Musik wahrscheinlich nicht, oder? Das ist gefährlich.
0: Manchmal. Also gerade in der Natur sieht mich ja keiner, sehe ich auch keinen. Da bin ich für mich alleine, da kann ich mal Musik hören. Und dann habe ich ja was ganz Besonderes auf.
1: Ja, unser Nostalgie-Sommerspiel. Ja. Auf den wollte ich hinaus, weil falls ihr da noch nicht eingeschaltet habt, könnt ihr das jetzt auch noch machen. Die Temperaturen sind perfekt, die Songs dazu sowieso und ansonsten 80s, 90s, klickt euch mal rein, nostalgie-radio.de. Da gibt es für jede Gelegenheit die passenden Musik für jeden Geschmack.
0: Und heute Morgen gibt es die Gelegenheit für die Sugar Babes mit Run for Cover, jetzt bei Nostalgie. 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

0: Hier ist Nostalgie zum Start in diesen Donnerstag. Einen wunderschönen
1: guten Morgen.
0: Und jetzt wird ein bisschen gerätselt.
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0: Könnt ihr täglich mit uns machen, in dem Fall zusammen mit Dani. Ich habe eine Behauptung und ihr alle könnt mitraten, ist es eben Fakt oder Fake. Und es ist unglaublich süß, denn ich behaupte, Anwalt, das Wort, heißt in Luxemburg Anwaldi. Fakt oder Fake?
1: Anwaldi?
0: Ja, ganz süß.
1: Also das würde ich jetzt, wenn überhaupt, eher

0: der Schweiz zuordnen.
1: Stimmt, ja.
0: Die aber Gina. Nicht Luxemburg. Da wird ja teilweise auch Französisch gesprochen. Dann heißt es Richter-Laldi und Staatsanwaldi. Das hast du dir ausgedacht. Never. Nee, okay. Anwaldi, du grinst schon so frech. Nee, ich sag... Oder? Ja, nee, fake.
1: Fake, okay. Ich behaupte, Anwalt heißt in Luxemburg Anwaldi und das ist...
2: Fake.
1: Ja, der Beruf heißt ziemlich kurios Affekott. Affekott, so nennt man den Anwalt in Luxemburg. Also wenn du mal einen Anwalt brauchst, Affekott.
0: Jetzt komme ich wieder mit meinem Schlauberger-Wissen, französisch, Avocat, vielleicht sowas?
1: Genau, und das ist die Ableitung. Ja. Ah. Sensationell, Dani.
0: Hat der Abi in Französisch.
1: Wahnsinn.

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6: Unsere Bundesregierung will ja in den nächsten Herbst der Reformen reinstarten. Jakob, was ist denn da genau geplant?
7: Na, es soll auf jeden Fall ein Herbst des Handelns werden, hat unser Kanzler Merz gesagt. Unsere Wirtschaft soll zum Beispiel mehr gepusht werden, und zwar auch durch KI. Die soll dann am besten auch noch made in Germany sein oder aus Europa kommen. Merz hat aber direkt auch gesagt, wir brauchen ja nicht immer die allerbeste Top-KI.
8: Es gibt auch einfachere Modelle, die ausreichen, zum Beispiel für große Teile des Mittelstandes. Die brauchen nicht die anspruchsvollsten, neuesten, intellektuell hervorragendsten Modelle, sondern die brauchen Instrumente, die sie nutzen können für ihre Fertigung, für ihre Planung, für ihre Produktion.
7: Beim Thema Hitzeschutz hat man nochmal klargemacht, dass man in den nächsten Jahren vor allem auf Klimaanpassung setzen wird, denn wir allein als Land könnten den Klimawandel weltweit nicht stoppen. Dann wird sich Instagram in den USA jetzt nochmal verändern, denn mehrere Bundesstaaten haben ja dem Mutterkonzern Meta vorgeworfen, die Plattform würde vor allem Kinder und Jugendliche süchtig machen. Deswegen führt Meta jetzt Zeitlimits ein, man kann also nur noch 2 Stunden am Stück scrollen und außerdem sollen Likes ausgeblendet werden und so Schönheitsfilter werden auch abgestellt, alles aber nur für Accounts für Minderjährige. Und bei den Royals scheint beim Harry und Meghan Comeback jetzt alles super schnell zu gehen. Britische Medien berichten, dass sie gestern in Birmingham gelandet sind. Mit dabei sind ihre Kids, Archie und Lilibet, denn nächste Woche geht in England schon die Schule los. Und auch die Familienhunde Mia und Pula sind mit dabei. Alle zusammen wohnen wohl jetzt irgendwo außerhalb von London. Nur die Hühner der Familie, die sind wohl nicht mit aus Kalifornien gekommen. Die bleiben erstmal da.
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6: Das Wochenende rückt auch immer näher. Somit herzlich willkommen an diesem Donnerstag, einem wunderschönen.
10: Guten Morgen, schön, dass ihr dabei seid. Wir sind lucky, um es mit den Worten von Britney Spears zu sagen, dass ihr dabei seid. Die hören wir gleich. Und zum Glück ist dieser Song nicht auf der B-Seite gelandet, wie es ursprünglich geplant war. Die Dire Straits haben sich da nochmal anders überlegt. Hier ist für euch Walk of Life.

0: Rein geht's in den Tag, hier ist Nostalgie, einen wunderschönen
1: guten Morgen. Und bei Instagram, da tut sich was, zumindest in den USA.
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1: Und ich finde es persönlich tatsächlich richtig gut, denn mehrere Bundesstaaten haben ja dem Mutterkonzern Meta vorgeworfen, dass Instagram vor allem Kinder und Jugendliche süchtig macht.
0: Und jetzt hat Meta darauf reagiert und Zeitlimits eingeführt. Man kann nur noch 2 Stunden am Stück scrollen, außerdem sollen Likes ausgeblendet werden und diese Schönheitsfilter, die man so rüberwischen kann, werden auch abgestellt, zumindest bei Accounts für Minderjährige.
1: Ich finde es super wichtig, ich habe auch 2 Patenkinder und ich finde auch sogar 2 Stunden scrollen noch zu viel. Ja. Aber gerade dieses Bewerten, weißt du, es reicht schon, dass wir in der Schule bewertet werden. Voll. Und dieses Vergleichen. Also ich finde es eine gute Sache. Jetzt ist es auch so, dass bei uns in Deutschland die Politiker und Experten zunehmend härtere Gesetze fordern diesbezüglich. Also wir halten euch da auf jeden Fall auf dem Laufenden.
0: Und jetzt rein in den Tag mit Hall and Oates und Out of Touch. 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
12: Update. Es ist ja jetzt ganz viel über diese neuen Ideen zur Zuckersteuer geredet worden. Jakob, gerade bei sowas wie auch Steuer für Zirogetränke, wo ja eigentlich gar kein Zucker drin ist.
13: Und das sind alles anscheinend wirklich nur erste Ideen gewesen. Unser Bundesfinanzminister Klingbeil hat jetzt gesagt, das war alles noch gar nicht richtig fertig.
14: Man muss sich in Berlin dran gewöhnen, dass Zwischenstände weitergegeben werden an die Presse, dass dadurch öffentliche Debatten entstehen. Dinge, die ich noch nie auf meinem Schreibtisch hatte. Ich habe das heute klargestellt. Ich werde als Finanzminister keine Steuer vorlegen, wo zuckerfreie Getränke besteuert werden. Ich halte das für Quatsch, wenn ich das so offen sagen darf.
13: Ja, mit der Zuckersteuer sollen ja vor allem Softdrinks mit viel Zucker deutlich teurer werden. In anderen Ländern mit so einer Steuer hatten dann die Hersteller weniger Zucker eingesetzt, dann aber halt auch extra Süßstoff reingemacht. Da gibt es ja gerade bei Social Media viele Videos von dieser krassen Flutwelle in Nepal.

Da sind ja ganze Bereiche in Orten einfach von Wasser, Schutt und Geröll weggespült worden. Da gibt es wohl viele Opfer, Hunderte werden noch vermisst. Darunter sind anscheinend auch viele Touris. Die Bild berichtet, dass das Auswärtige Amt keine Infos hat, dass auch deutsche Urlauber betroffen sein könnten. Man spricht aber weiterhin mit den Behörden vor Ort. Und dann wird heute Abend die Ligaphase in der Fußball-Champions League ausgelobt.

0: schon in 2 Wochen. Übrigens, die Ligaphasen für die Europa und die Conference League werden erst morgen ausgelost.
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3: Es ist Donnerstag. Ihr habt einen guten Geschmack. Hier ist Nostalgie. Nur die größten Songs, mehr 80er und die besten 90er. Einen wunderschönen.
4: Guten Morgen. Schön, dass ihr dabei seid. Und dieser Song passt auf jeden Fall zur Woche, denn morgen ist ja Mondfinsternis. Wir hören gleich Leon Rimes mit Can't Find the Moonlight.
3: Und immer wenn ich meine Eltern besuche und runter in den Keller gehe, dann sehe ich immer ein Bild. Und zwar ein eingerahmtes Ticket von Joe Cocker aus den 70er Jahren. Das war das erste Konzert meines Vaters, das er besucht hat. Und da hat er wahrscheinlich auch diese Nummer gehört. Unchain My Heart, so schicken wir euch rein.

0: Wow, was für ein Song. Journey, Don't Stop Believin'. 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
1: Ja, und 17 Sekunden reichen jetzt und wir wissen sofort, welcher Song kommt. Einer der Songs der frühen 2000er und ja, der große Durchbruch für Ray Garvey und seiner Band damals Rayman. Hier ist Supergirl.

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7: Dieser Donnerstag, der macht gleich doppelt so viel Spaß, denn heute ist Kinotag. Unser Filmexperte Paul erzählt uns gegen 22:30 mehr über den sehr romantischen Film der Woche. Außerdem noch hier in den kommenden 15 Minuten das Nostalgie Happy Scoop. Wir werfen einen Blick auf die Glückssternzeichen des Tages. Davor richtig gute Musik, denn ihr hört Nostalgie nur die größten Songs. Wir spielen mehr 80er und die besten 90er. Aus den 80ern gleich Lionel Richie, Dancing on the Ceiling. Davor dieser riesen 90er. Brandy and Monica, The Boy is Mine. Ich bin Sarah, freue mich sehr, dass ihr dabei seid.

0: Christopher Cross, Arthur's Theme hier bei Nostalgie, nur die größten Songs. Und jetzt schauen wir auf die Glückssternzeichen des Tages. 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
0: Denn manchmal ist es genau das, was einem fehlt. Das Glückssternzeichen, das es heute reingeschafft hat ins Happy Scope. Und dann kann es in den Vormittag gehen. Heute sind die Schützen mit dabei. Ihr bekommt heute richtig Lust auf was Neues. Es kommt wieder so ein bisschen Bewegung in eine Sache, die lange so ein bisschen brach lag. Achtet mal drauf, was das heute sein könnte. Die Krebse erleben einen besonders herzlichen Moment heute. Ihr fühlt euch gesehen und wertgeschätzt. Und das ist natürlich immer wunderschön. Die Wassermänner sind auch noch mit dabei. Ihr habt heute so einen Geistesblitz, eine Idee, könnte genau die Lösung sein, nach der ihr gesucht habt. Und die Jungfrauen zu guter Letzt auch noch im Happy Scope für den Donnerstag. Ihr dürft heute auch mal 5 gerade sein lassen. Bisschen Unperfektheit macht diesen Tag überraschend schön. Also, liebe Wassermänner, einfach ein bisschen loslassen und genießen. Und immer dran denken, Glück braucht manchmal gar nicht so einen perfekten Tag. Manchmal reicht einfach ein richtig schöner und guter Moment, den ihr genießt. In diesem Sinne, kommt gut rein in den Donnerstagvormittag. Hier bei Nostalgie nur die größten Songs jetzt mit Billy Ocean. Love really hurts.

0: In dieser Woche haben wir ja schon die tolle Nachricht gehört, dass immer mehr Menschen ins Kino gehen. Und klar, heute ist wieder Kinodonnerstag mit unserem Filmexperten Paul. Da kommt heute was Romantisches in die Kinos. Es gibt ja eigentlich viele romantische Komödien. In dieser Woche ist das aber was Besonderes, denn es ist eine wilde Ausgangslage, würde ich mal sagen. In One Night Only ist nämlich Sex vor der Ehe verboten. So, lieber Paul, was macht denn der Film daraus?
1: Eine ziemlich verrückte Liebesgeschichte. In dieser leicht dystopischen Version von New York treffen Ellie und Owen, gespielt von Callum Turner, dem Mann von Dua Lipa, ausgerechnet in dieser einen Nacht aufeinander. Sie ist hoffnungslose Romantikerin, er wurde gerade verlassen und eigentlich suchen beide eher nach echter Liebe als nach einem Abenteuer für eine Nacht. Während um sie herum gefühlt ganz New York eskaliert, kommen sich die beiden immer näher und plötzlich geht's in einer Nacht, in der eigentlich alles nur um Sex geht, doch um die Frage, ob daraus vielleicht mehr werden könnte. One Night Only ist eine ungewöhnliche Mischung aus Rom-Com und Zukunftssatire, witzig, ein bisschen verrückt und vor allem eine Liebeskomödie mit einer wirklich originellen Idee und genau auch deswegen meine Empfehlung für diese Woche.
0: Danke dir, Paul, ab heute in den Kinos die romantische Komödie One Night Only. Ganz viel Spaß im Kino.
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große Frage ist ja immer, was macht einen wirklich glücklich? Genau das hat sich Lenny Kravitz auch gefragt in seinem Song gerade gehört hier bei Nostalgie. Nur die größten Songs, Stillness of Heart, denn auch 2002 war das schon Thema. Eine reizüberflutende Welt mit so vielen materiellen Dingen, die man sich leisten kann. Aber im Herzen ist man dann doch vielleicht davon gar nicht so glücklich. Man findet es eben nur selber raus, manchmal gar nicht so einfach zu beantworten, was einen glücklich macht. Es ist ja vielleicht auch manchmal ein kleiner Moment im Alltag, der einen glücklich stimmt, wie zum Beispiel ein richtig guter Song. Den habe ich jetzt hier für euch bei Nostalgie und zwar von Donna Summer aus den 80ern.

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haben hier bei Nostalgie eine neue Kollegin mit an Bord und ihr kennt sie alle. Sie ist eine Ikone aus den 80er Jahren, die Stimme der 80er und war sogar schon mit Michael Jackson auf Tour. Wer das ist, das erzähle ich euch alles gleich und vor allem natürlich, wann ihr diese großartige Frau hören könnt. Davor geht's in den Donnerstagvormittag mit richtig toller Musik, gleich von Robbie Williams, Rock DJ und das in Aha aus den 80ern. Take on me. Ich bin Sarah.

0: Eine neue großartige Kollegin mit hier an Bord bei Nostalgie. Wir freuen uns alle riesig auf Kim Wilde. Die Ikone aus den 80er Jahren wird ab sofort, ab der nächsten Woche, die Kim Wilde 80s Show moderieren. Das wird richtig cool. Es geht los ab nächster Woche Dienstag, ab 1. September. Und jeden Abend von 17.30 Uhr bis 18 Uhr hört ihr Kim Wildes Geschichten rund um ihre großartige Karriere. Und natürlich auch, dass sie mit Michael Jackson auf Tour war, Freundschaften geschlossen hat mit Rick Astley oder Sam Brown. Und natürlich jede Menge Musikwissen, eine Zeitreise, eine halbe Stunde mit Kim Wilde durch ihre großen Geschichten und natürlich auch die großen 80er-Jahre-Hits von Kim Wilde. Können wir uns schon richtig drauf freuen. Die 80er-Jahre-Show mit Kim Wilde ab nächster Woche, Dienstag, jeden Abend, 17.30 Uhr bis 18 Uhr. Und jetzt schönen Donnerstagvormittag mit Madonna. 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

0: Findet morgen eine partielle Mondfinsternis statt. Das ist ganz interessant. Der Mond wird zwar nicht ganz komplett verdunkelt, aber bis zu 96% ist der Mond im Kernschatten. Das heißt, dieser Teil des Mondes, der verdeckt wird, der kann auch so ein bisschen rötlich leuchten. Und hierbei gilt jetzt, wer im Westen wohnt, hat ein bisschen bessere Chancen, das Ganze zu sehen. Denn der Mond steht ja noch am Himmel, aber geht dann eben unter. Und wir sehen ihn nicht mehr gegen 4.33 Uhr morgen früh. Also wirklich was für alle Frühaufsteher. Und jetzt kommt noch eine gute Nachricht. Im Vergleich zur Sonnenfinsternis kann diese Mondfinsternis einfach ganz normal, ohne irgendeinen Filter mit dem Handy, fotografiert werden. Also für alle Frühaufsteher schon mal ganz viel Spaß morgen früh bei der partiellen Mondfinsternis.
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in der Musikgeschichte. Na klar, Thriller von Michael Jackson. Und als Vorab-Single hat er, bevor das Album rauskam, ein Song veröffentlicht. Und zwar zusammen mit Paul McCartney. Und das ging natürlich sowas von durch die Decke. Ist eine wundervolle Popballade aus dem Jahr 1982. The Girl Is Mine von Michael Jackson, vom King of Pop höchstpersönlich, zusammen mit Paul McCartney. Jetzt für euren Donnerstag bei Nostalgie.

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1: Vielleicht ist es Spaghetti Bolognese von gestern, das heute zur Mittagspause bei euch auf den Tisch kommt. Aber eventuell lebt ihr auch vegan oder vegetarisch. Und da hat man ja heutzutage zum Glück ganz, ganz viel mehr Auswahl als noch früher. Und es kommt eine gute Nachricht, was das vegane Essen betrifft, aus den Unimensen. Die hört ihr hier bei mir gegen 12:30 pünktlich zur Mittagspause in den Good News. Davor richtig gute Musik, könnt ihr euch schon drauf freuen. Gleich auf Bananarama, Robert De Niro's Waiting. Davor geht's in die 90er. NSYNC, Tearing Up My Heart. Ich bin Sarah.

0: Frauen.
1: China Girl, ich hatte Nostalgie, nur die größten Songs jetzt mit einer Band. Das war so ein bisschen ihr Startschuss in den 70ern. Denn mit diesem Song haben aber den Eurovision Song Contest in Brighton gewonnen. Und das am 6. April 1974. Und danach ging dann ihre große Weltkarriere los. Aber mit Waterloo jetzt bei Nostalgie.

0: Mittagspausenzeit hier bei Nostalgie und jetzt geht es auch tatsächlich um das Mittagessen. Vielleicht schleicht der ein oder andere ja gleich in die Cafeteria oder in die Mensa im Büro und auch in den Universitäten gibt es ja zum Glück Mensen, wo man sich Essen holen kann. Und da gibt es einen schönen Trend, denn es gibt immer mehr vegane Optionen an den Hochschulmensen. Und das ist natürlich toll, gerade für alle Menschen, die vegetarisch oder auch vegan leben. Da ist tatsächlich seit 2015 laut einer neuen Untersuchung bis zum Jahr 2024 der Anteil an veganem Essen um 11% auf fast 40% gestiegen. Und das ist natürlich toll für alle Menschen, die eben fleischlos leben, dass man da viel mehr Optionen hat und auch mit der Zeit geht.
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bisschen wach werden. Natürlich nach der Mittagspause. Das kleine Mittagstief, das darf sich erst gar nicht ankündigen. Das geht natürlich hier bei Nostalgie. Nur die größten Songs mit richtig guter Musik. Und die kommt jetzt aus den 80ern von The Barge. Rhythm of the Night.

habe ich es sofort wieder vor Augen, wie ich mit meinen Schwestern, ich habe eine große und eine kleine Schwester und wir haben immer zusammen diese Serie geguckt. Meine Mama hat sich auch oft mit dazu gesellt, denn es war eine Serie, die haben alle geliebt in den 90ern. Natürlich Dawson's Creek mit James Van Der Beek, mit Katie Holmes und auch mit Joshua Jackson in den Hauptrollen. Ja, und das war natürlich der Soundtrack dazu. Kiss Me von Sixpence, None the Richer. Und jetzt wollen wir alle ein

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1: Tolle Aussichten für die kommende halbe Stunde hier bei Nostalgie, nur die größten Songs. Es ist Donnerstag, damit Kinotag. Unser Filmexperte Paul verrät mir in den Good News gegen halb zwei, welchen Film

der Woche er empfiehlt für heute im Kino. Es wird romantisch, so viel kann ich schon verraten. Außerdem haben wir so großartige Songs in der kommenden halben Stunde mit dabei. Robbie Williams, außerdem Taylor Dane, Tell It To My Heart. Lenny Kravitz kommt gleich. Und jetzt geht's in die Stunde mit The Beautiful South, Song for Whoever. Ich bin Sarah, freue mich so sehr, dass ihr mit dabei seid.

Ali and the Wailers, Buffalo Soldier aus unserem Sommerstream auf nostalgie-radio.de und in unserer Nostalgie-App, damit wir den Sommer musikalisch noch so lang wie möglich im Ohr haben. So soll es sein. Wir kommen zu einer Frau, die steht tatsächlich heute immer noch auf den Bühnen, spielt auf ganz vielen Festivals, jetzt den ganzen Sommer lang, heute Abend unter anderem in England auf der Bühne, Sophie Alice Baxter. Sie hat einen riesen Hit gelandet und zwar 2001 mit Murder on the Dance Floor und ich bin mir ganz sicher, dass jetzt ganz, ganz viele mit dem Kopf mitwippen werden. Sophie Alice Baxter ist das mit Murder on the Dance Floor bei Nostalgie. Nur die größten Songs. Schönen Donnerstag.

0: Wir haben ja in dieser Woche schon die tolle Nachricht gehört, dass immer mehr Menschen ins Kino gehen. Deswegen wird es jetzt in den Good News hier auch Zeit für unseren Film der Woche mit unserem Kinoexperten Paul. Heute kommt One Night Only in die Kinos. Es gibt ja viele romantische Komödien, aber die hat wirklich eine ziemlich wilde Ausgangslage. Denn in One Night Only ist Sex vor der Ehe verboten. Paul, was macht denn jetzt der Film daraus?
1: Eine ziemlich verrückte Liebesgeschichte. In dieser leicht dystopischen Version von New York treffen Ellie und Owen, gespielt von Callum Turner, dem Mann von Dua Lipa, ausgerechnet in dieser einen Nacht aufeinander. Sie ist hoffnungslose Romantikerin, er wurde gerade verlassen und eigentlich suchen beide eher nach echter Liebe als nach einem Abenteuer für eine Nacht. Während um sie herum gefühlt ganz New York eskaliert, kommen sich die beiden immer näher und plötzlich geht's in einer Nacht, in der eigentlich alles nur um Sex geht, doch um die Frage, ob daraus vielleicht mehr werden könnte. One Night Only ist eine ungewöhnliche Mischung aus Rom-Com und Zukunftssatire, witzig, ein bisschen verrückt und vor allem eine Liebeskomödie mit einer wirklich originellen Idee. Und genau auch deswegen meine Empfehlung für diese Woche.
0: Danke dir, Paula Polte, in den Kinos One Night Only. Viel Spaß beim Film anschauen.
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Auf Instagram hat die Queen of Pop vor ein paar Tagen ein ganz emotionales Posting gemacht, denn ihre Zwillingstöchter Stella und Esther, die sind 14 Jahre alt geworden. Und da hat sie so ein bisschen zurückgeblickt in die Zeit, wo sie noch kleiner waren und dass sie eben diese Zwillingsmagie haben, die sie für immer verbinden wird. Und wie stolz sie doch auf ihre zwei Mädchen ist, was für wundervolle Frauen sie geworden sind. Könnt ihr euch ja mal reinklicken auf Instagram. Madonna hat da so einiges zu bieten und unter anderem eben dieses emotionale Posting zum 14. Geburtstag ihrer Töchter. Und wenn ihr schon auf Instagram seid, dann könnt ihr ja gleich auch uns folgen, wenn ihr es noch nicht gemacht habt. Nostalgie_de. Und hier feiern wir jetzt die Queen of Pop, höchstpersönlich Madonna, Into the Groove.

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2: Jawohl, Nostalgie. Nur die größten Songs hätten die Mädels noch singen dürfen, anstatt nur Nostalgie. Aber gut, man kann nicht alles haben. Herzlich willkommen zu Nostalgie am Nachmittag. Jedenfalls Peter Mack, mein Name.
3: Du hast dich ja schick gemacht.
2: Naja, ich halte das immer wichtig fürs Radio. Mary J. Blige, Yes, Family Affair und die Bangles, Manic Monday. Lauter Mädels, für die ich mich gerne schick gemacht habe.

Boardwalk. Bruce Willis, damals noch als Barsänger Bruno bekannt gewesen. Hier ist Nostalgie, nur die größten Songs. Heute ist ein geiler Tag, dieser 27. August. Es ist der Welt-Schere-Stein-Papier-Tag, also der Schnick-Schnack-Schnuck-Tag. Sein uraltes Händespiel, das aus Asien kommt, aus China ursprünglich tatsächlich. Und bis heute, zumindest in meinem Privatleben ist es so, werden damit die wichtigsten Entscheidungen des Tages getroffen. Habe gerade entschieden, na gut, das ging auch ohne Schnick-Schnack-Schnuck, dass jetzt die Nick Straker Band kommt. Ist auch eine gute Entscheidung, oder?

0: Es gibt eine Menge deutscher Fußballfans, die heute Abend schwitzige Finger bekommen, denn heute Abend wird in Monaco die Champions League Gruppenphase ausgelost. Denn seit gestern Abend sind alle Mannschaften qualifiziert, es muss ja erst noch eine Quali gespielt werden. Zum ersten Mal seit 15 Jahren ist Fenerbahce Istanbul wieder dabei. Auch Viking Stavanger aus Norwegen, AEK Athen aus Griechenland und einige andere auch noch sind jetzt mit drin. Deswegen wird heute Abend ausgelost. Das Ganze beginnt um 18 Uhr. Vier deutsche Mannschaften warten drauf, welche Gegner sie zugelost bekommen. Das sind der FC Bayern München, Borussia Dortmund, RB Leipzig und der VfB Stuttgart. Das ist in der Regel eine quälend lange Auslosung. Das könnte also gut eine Stunde dauern mit Vorprogramm und Showprogramm und bla, wahrscheinlich sogar 2 Stunden. Aber spannend wird's. Allen deutschen Mannschaften viel Glück, dass sie gute Gegner erwischen und erst recht dann später gute Spiele machen. Es geht ja dann auch schon bald los. In 2 Wochen wird schon gespielt. Also der erste Spieltag ist vom 8. bis zum 10. September. Also immer eine geile, spannende Sache, so eine Auslosung. 18 Uhr, Beginn.
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Schöne Musik gemacht, dieser Michael Jackson. Die besten Songs hört ihr hier, denn wir sind Nostalgie. Nur die größten Songs, bitteschön. Jetzt kommt einer der besten Rocksänger der Welt. Hat mal gesungen bei Deep Purple, bis er gemerkt hat, du, ich steig da aus, ich gründe meine eigene Band. Der Mann heißt David Coverdale, seine Band hieß Whitesnake und war über Jahrzehnte das Nonplusultra der Rockmusik, unter anderem wegen dieses Songs. 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
4: Damit du niemals vergisst, dass das Leben auf der Welt ein schönes Leben ist, bei all den Problemen, die du mit dir rumträgst, kommt jetzt Belinda Carlisle, Heaven is a Place on Earth. Das ist eine Erinnerung, die du immer gut gebrauchen kannst. Danach kommt noch Sommermusik, The Underdog Project und This Ain't Nothing But a Summer Jam. Das ist schon eine coole Musikauswahl, ne?
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4: Ja, du, das nennt sich Nostalgie, nur die größten Songs. Hallo um drei, Peter Mack mein Name. Schön, dass ihr da seid. Also, naja, Heaven is a Place on Earth, ne?

Da hat er schon was Cooles geschaffen, der Frank Farian mit Milli Vanilli. Hallo bei Nostalgie, nur die größten Songs. Jetzt kommen die quirligsten Girls, die England je gesehen hat, nämlich die Spice Girls. Wobei die nicht immer nur quirlig und laut und bunt waren, sondern auch echt schöne Balladen geschrieben haben. Sowas wie Viva Forever oder auch das hier, To Become One.

0: ein Konzert geben, nämlich in Magdeburg. Und das hat einen ganz wunderbaren Hintergrund, denn es ist kein politisches Konzert. Er möchte da weder aufrütteln noch sonst irgendwelche Parolen loswerden. Nein, er bringt Chorsängerinnen und Sänger zusammen. Das wird stattfinden im Magdeburger Dom. 350 Jungs und Mädels aus verschiedenen Chören werden sich dort treffen. Und der Hintergrund, sagt Herbert Grönemeyer, ist, ich möchte zeigen, dass Chorsingen Menschen zusammenbringt. Es spielt dabei die Alltagspolitik überhaupt keine Rolle. Nee, ich möchte, dass Menschen mit unterschiedlichen Ansichten, mit unterschiedlichen Geschichten und Erfahrungen zusammenkommen und demonstrieren, wir können alle zusammen singen und wir gehören auch alle zusammen. Einfach eine super Geschichte, die du, wenn du so willst, dann auch auf die Politik übertragen kannst. Also, Herbert Grönemeyer, vielen Dank für diese Idee. Leider ist das Konzert nicht öffentlich, aber es wird trotzdem stattfinden und möge es seine Wirkung entfalten.
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Hier ist Nostalgie, nur die größten Songs. Hallo, ich habe mich gerade erkundigt, ob ich die Breaking News schon weitergeben darf an euch, aber ich habe grünes Licht bekommen. Wir werden ab nächster Woche eine neue Show hier bei Nostalgie haben und die wird moderiert von Kim Wilde. Wirklich, der einzigen echten Kim Wilde. Die wird ihre eigene 80s-Show bekommen und die wird jeden Tag laufen. Immer zur Feierabendzeit von 17.30 Uhr bis 18 Uhr. Die wird eine Menge toller Geschichten aus den 80ern erzählen, also ihrem großen Jahrzehnt, das voll ist von so vielen Geschichten. Ab nächste Woche, jeden Abend um 5:30 Kim Wilde, die von der Frisur her große Ähnlichkeit hat mit Joey Tempest von Europe. Naja, jedenfalls mal hatte.

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2: Baby, 16 Uhr damit. Hallo, ich darf besonders die Romantiker unter euch jetzt begrüßen. Die werden sich freuen. Es kommt nämlich jetzt Eros Ramazzotti, Se Pastasse una Canzone. Ja, auch so schöne Balladen hörst du hier. Immer was fürs Herz dabei.
3: Das heißt, hier gibt es keine bösen Vibrationen.
2: Nein, gibt's hier nicht, oder?
4: Aber natürlich nicht.
2: Nein, hier vibriert höchstens der Eros. Na gut, das ist eine heikle Formulierung. Also, hier laufen jedenfalls nur die größten Songs. Hallo bei Nostalgie. Peter Mack, mein Name. Beinahe verplappert.

Ja, 80er Jahre-Sound von Mature. Naja, Nostalgie, nur die größten Songs eben. Wir sagen es euch ja immer, mehr 80er und die besten 90er laufen hier. Jetzt kommt ein Song, bei dem ich Angst hatte als kleiner Junge, als ich das zum ersten Mal gehört habe. Everyone's a Winner von Hot Chocolate. Mir war der Bass zu hart, mir waren die Gitarren zu gefährlich. Und je älter ich geworden bin, desto mehr habe ich den Song geliebt. Und das ist eine Liebe, die nie sterben wird. Der harte Sound und dann noch diese Hammerstimme von Errol Brown. Everyone's a Winner, Hot Chocolate. 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

0: Wer schon immer gesagt hat, wir bräuchten in Deutschland längst ein Verbot von Social Media für Kinder und Jugendliche, der bekommt jetzt neuen Rückenwind. Heute erscheint nämlich eine Umfrage, durchgeführt von der Techniker-Krankenkasse. Und das Tolle ist, die haben die Umfrage gemacht unter den Betroffenen, unter Kindern und Jugendlichen. Und die sagen mit einer Mehrheit, nämlich zu 60%, dass sie auch für ein Verbot wären. Die meisten sagen, bis zu einem Alter von 14 wäre das sinnvoll. Und zwar mit der ganz interessanten Begründung. Viele der Kinder und Jugendlichen sind genervt von Werbung, von Fake News, von ungewollten Videos mit Mobbing, Gewaltdarstellungen und was es alles gibt. Die allermeisten stellen aber an sich selbst fest, wir werden ab einer gewissen Konsumzeit, also wenn wir 4 Stunden am Tag in dem Zeug rumhängen, ungenießbar. Wir kriegen eine derart schlechte Laune, dass keiner mehr mit uns was zu tun haben will, weil wir einfach stinkig sind den ganzen Tag. Und wenn die Jugendlichen das selbst merken, dann sind wir einen großen Schritt weiter in Deutschland. Also ich glaube, das Social-Media-Verbot wird kommen. Und ab heute wissen wir, es begrüßen nicht nur die Eltern, sondern auch die Kinder.
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0: die Menschen alle so spielen. Games People Play in a Circle. Hallo bei Nostalgie, nur die größten Songs. Brian May von Queen erinnert sich noch sehr gut daran, als er Freddie Mercury zum ersten Mal gesehen hat. Da war Freddie noch nicht in der Band. Brian May sagt, Freddie sagte immer, ihr habt tolle Songs, aber ihr müsst die besser präsentieren, ihr müsst das Licht besser machen. Und er hatte lauter Ideen und seine beste war, und ihr braucht natürlich einen neuen Sänger, nämlich mich.
1: But he would say, you know, this is great, you do this song great, but you know, you should present it better, you know, you should be doing this and that, and you should get better lights and you should get the sound to be better. You know, he had all these ideas in his head, and then at the end of it all he would say, and of course you need me to sing.
0: Gut, dass sich der Rest der Band für Freddie entschieden hat, sollte sich auszahlen, bei diesem Song zum Beispiel.

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2: Hallo, Peter Mack, mein Name, Nostalgie, nur die größten Songs hört ihr hier. Wer ein wenig Französisch spricht, der hat jetzt Gelegenheit, seine Französischkenntnisse nochmal zu testen. Es kommt nämlich France Gall mit Ella Ella und dann eine der besten Bands aus Australien, nämlich Crowded House, milliardenfach bis heute gestreamt. Ihre ganz großen Songs, einer davon Weather With You, auch der in den nächsten Minuten. Schön, ne? 17 Uhr haben wir es damit. Herzlich willkommen.

0: Smooth Operator von Sade Adu. Adu hieß sie mit Nachnamen, das wissen aber nur diejenigen, die damals sehr gerne die Musik von Sade gehört bzw. gekauft haben. Nostalgie, nur die größten Songs hier. Raterunde des Tages, komm, die machen wir eben. Der Klavierspieler in der hinteren Ecke des Studios hat gerade Zeit. Hallo.
1: Ja, hallo.
0: Hallo, hat gerade Zeit, einen Song anzuspielen. Ich weiß auch nicht, welcher es sein wird. Es gilt drum, den Song zu erraten. Berühmter Popsong wird's ja sein. Vielleicht seid ihr schneller als ich. Lass mal sehen. Spiel mal was, bitte.

0: Stopp. Es ist der René, es ist der Schweizer DJ Bobo, oder? Sicher ist er das. Der King of Dance ist er mal genannt worden. Woher das kommt, weiß ich nicht. René?
1: Der Titel kommt von King of Eurodance. Ich glaube, es ging um diese Musikwelle Eurodance, welche zwischen 92 und 96 sehr groß war, wo Europa die ganze Musikwelt überschwemmt hat für ein paar Jahre.
0: Verstehe, und da ist er fleißig mitgeschwommen. DJ Bobo, Nostalgie mit Everybody. Music.

Es gibt gerade viele tausend Fußballfans, die es kaum erwarten können, dass in einer halben Stunde die Auslosung der Champions League Gruppenphase beginnt. Das ist immer ein Highlight, so eine Auslosung, finde ich, ne? Wir hatten gestern Abend die letzten Mannschaften, die sich in der Champions League Qualifikation durchgesetzt haben. Somit stehen jetzt eben alle Mannschaften fest und die deutschen Mannschaften erwarten ihre Gegner. Die deutschen Mannschaften sind der FC Bayern München, natürlich als deutscher Meister, Borussia Dortmund, RB Leipzig und der VfB Stuttgart. Jede deutsche Mannschaft ist in einem anderen Topf platziert, also das ist eine wahnsinnig komplizierte Geschichte. Aber trotzdem willst du ja dann wissen, spiele ich jetzt gegen Real Madrid, gegen Inter Mailand, gegen PSG?

0: oder Sporting Lissabon. Also das ist schon immer wirklich eine coole Geschichte. In einer halben Stunde geht's los. Viel Glück allen deutschen Mannschaften, dass ihr gute, richtige Gegner zieht und dass ihr volle Stadien bekommt. Es geht ja schon in zwei Wochen los. Vom 8. bis zum 10. September ist der erste Spieltag. Also toi, toi, toi.
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I'm still standing, Elton John. Hallo Nostalgie, nur die größten Songs hier. Hier sind die ganzen großen Stars zu Hause, weißt du? Das könnt ihr auch wörtlich nehmen. 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Es ist der internationale Super-Megastar Kim Wilde. 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September, das ist nächste Woche Dienstag, wird sie jeden Tag eine halbe Stunde am Feierabend für euch zu hören sein. 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Nostalgie, nur die größten Songs, wir sagen es ja immer, Kim Wilde sagt's auch. Ab nächste Woche Dienstag, Everyday Kim Wilde. Everybody.

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0: finde, wenn Feierabendzeit ist, so wie jetzt um 18 Uhr und große Teile der Nation Halleluja, es ist Feierabend schreien, da könnte man doch auch mal Halleluja von Dr. Alban spielen. Ich habe das zumindest dem kleinen Kreis hier vorgeschlagen.
1: Und dieser Kreis befürwortet Ihre Geschäftsidee?
0: Na, voll und ganz. Und rate mal, was jetzt kommt. Na, der Doktor kommt, na klar. Und George Michael gleich hinterher, 'cause you gotta have faith. Na, bitteschön. Nostalgie, nur die größten Songs. Peter Mack, mein Name. Halleluja.

0: Ja, schon krass, du denkst bis heute, Bryan Adams ist nie ein Jahr gealtert, sieht zumindest immer gleich aus. Naja gut, guck dir mal das alte Video von Heaven an, da merkst du, naja, auch Bryan Adams hat heute die ein oder andere Falte mehr im Gesicht. Nicht, dass es ihm nicht stehen würde, das habe ich nicht gesagt. Hier ist Nostalgie, nur die größten Songs, gleich Whitney Houston, jetzt Lou Reed.
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0: Wir alle wissen, dass in anderthalb Wochen die Landtagswahl in Sachsen-Anhalt stattfinden wird. Eine Wahl, auf die ganz Deutschland guckt. Und im Vorfeld dieser Wahl hatte Herbert Grönemeyer jetzt eine ganz tolle Idee. Er möchte nämlich zeigen, dass Menschen mit unterschiedlichen Erfahrungen, unterschiedlichen Geschichten und auch Ansichten zusammenkommen können und sich untereinander verstehen. Das macht der Herbert, indem er ein Konzert im Magdeburger Dom veranstaltet. Eingeladen sind Menschen, die in Chören singen. Sowohl Jungs als auch Mädels, 350 insgesamt. Sie alle sollen mit Herbert Grönemeyer zusammen Musik machen. Schade ist, dass das Konzert nicht öffentlich ist. Aber es geht ja um die Signalwirkung, dass wir alle, egal wie unterschiedlich wir sind, zusammengehören und zusammen was unternehmen können und ein gutes Endprodukt liefern können. Es ist in diesem Fall dann die Musik. Aber das alles lässt sich auch irgendwie immer symbolisch auf die Politik übertragen. Super Idee, Herbert Grönemeyer, auch wenn kein Publikum zugelassen ist. Viel Erfolg für diese tolle Veranstaltung.
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1: Ach, waren diese 90er Jahre Dance-Tracks nicht schön? Natürlich waren sie das und deswegen gibt's davon noch viel, viel mehr für euch über unsere Nostalgie-App. Da findet ihr ganz, ganz viele Streams für jede Lebenssituation. Ein Stream zum Autofahren, ein nur mit Sommermusik und eben auch einen mit nur Euro-Dance-Tracks. Hört da mal rein. Ich weiß, das wird euch gefallen, sonst würde ich es euch nicht empfehlen. Wir fahren Young Cannibal jetzt. She drives me crazy. 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
2: Hallo um 19 Uhr. Freut mich, dass zur abendlichen Stunde noch viele Menschen von euch Radio hören. Ich höre es ja auch. Peter Mack, mein Name.
3: Du hast dich ja schick gemacht.
2: Naja, du, am Abend mache ich mich gerne mal fesch, wenn die Musik dazu passt. Oh, die passt aber schon. Wir haben gleich Smash Mouth mit All Star und vorher Bad Michael Jackson. Nostalgie, nur die größten Songs. Gut, dass ich mich schick gemacht habe.

Ach, du hörst den Song bis heute und siehst immer noch, wie Andi Brehme den Elfmeter links unten reinhaut gegen den argentinischen Torhüter Goycochea. Stundenlang könnte ich euch erzählen, aber ich habe die Zeit leider nicht. Muss ich ja noch sagen, was ihr hier hört. Nostalgie, nur die größten Songs. Na, ab und zu auch große Emotionen. Irene Cara gleich mit Fame, I Wanna Live Forever. Jetzt Anastasia.

0: Auch wenn wir es schon ein paar Mal gemacht haben, ich muss noch mal mit euch sprechen über das Thema Social Media Verbot für Kinder und Jugendliche in Deutschland. Diskutiert wird es schon lange und jetzt hat sich eine neue Menschengruppe, wie soll ich sagen, zu Wort gemeldet und hat gesagt, wir sind auch dafür. Und das sind die Kinder und Jugendlichen selbst. Es erscheint nämlich heute eine Umfrage, durchgeführt von der Technikerkranken, eine Umfrage gemacht worden. Über die Hälfte der Jugendlichen, nämlich 60%, sagen, wir wären für ein Verbot. Das wird dann noch aufgesplittet, ab welchem Alter. Und auch da sagen fast 50%, bis zu einem gewissen Alter halten wir ein Verbot für sinnvoll. Meinetwegen ab einem Alter von 14 Jahren. Und jetzt wird es ganz interessant, die Jugendlichen begründen das auch. Sie sind nämlich genervt. Erstens von zu viel Werbung, zweitens von Fake News, am allermeisten aber davon, dass sie selbst feststellen, wenn wir um die 4 Stunden oder mehr pro Tag bei Social Media verbringen, verschlechtert sich unsere Laune. Wir haben keinen Bock mehr auf irgendwas anderes und wir werden für all unsere Mitmenschen, hauptsächlich für unsere Eltern, komplett ungenießbar. Also, dass jetzt sogar die Jugendlichen dafür sind, das sollte aber einige aufhorchen lassen, die was zu sagen haben. Es wäre schon eine gute Sache und auch bald, oder?
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Ja, Papa Don't Preach Madonna. Das ist auch so ein ähnlicher Sound, der euch in den nächsten Stunden erwarten wird. Hier ist Nostalgie, nur die größten Songs. Und wir machen ja jeden Abend ein Special für euch, nämlich die 80er ab 8. Das heißt, gleich ab 20 Uhr bis Mitternacht eben nur 80s Music. Jeden Abend die Songs dabei, die ihr kennt und liebt, aber auch immer wieder Überraschungen, die du nicht jeden Tag hörst. Das macht schon viel Spaß jeden Abend. Und am Ende, die Show muss ja auch weitergehen hier im Radio, ne, Freddy? The show must go on.

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